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17: Schönen guten Morgen mit Annik Seidel. Nach der Amokfahrt in der Leipziger Innenstadt kommt der Verdächtige in ein psychiatrisches Krankenhaus. Das soll für die öffentliche Sicherheit erforderlich sein, heißt es. Erst wenige Tage vor der Tat hat der 33-Jährige eine psychiatrische Einrichtung verlassen. Der Einheimische, der ist den Behörden auch Polizei bekannt, allerdings ohne körperliche Gewalt. Ein politisches oder religiöses Motiv, das soll es jedenfalls nicht geben. Bei seiner Irrfahrt, da sind 2 Menschen gestorben. Die EU, die hat jetzt heimische Beihilfen für Strompreise genehmigt. Österreich darf damit energieintensiven Unternehmen Förderungen für höhere Strompreise auszahlen. Damit sollen Unternehmen im Land gehalten werden und eine Abwanderung in billigere Länder soll damit verhindert werden. Und es ist vollbracht. Arsenal steht im Champions League-Finale. Den Londonern gelingt da gestern im Halbfinal-Rückspiel gegen Atletico Madrid ein 1:0-Erfolg. Damit steht Arsenal erstmals seit 20 Jahren wieder im Endspiel der Königsklasse. Der Finalgegner, der wird heute ermittelt. Da trifft Bayern München auf Paris Saint-Germain. Die Münchner stehen dabei nach einer Niederlage zuletzt deutlich unter Druck. Anpfiff ist um 21 Uhr. Heute gibt es wieder einiges an Sonne, aber auch Wolken sind unterwegs und in Richtung Westen auch ein paar Regenschauer. Hier wird es auch nicht ganz so warm mit maximal 15 bis 21 Grad. Im Osten steigen die Temperaturen hingegen auf bis zu 28 Grad. In Wien steht ihr gerade bei 16 Grad auf und in Innsbruck hat es 9 Grad.

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1: Mit Gary Altmann. Bei uns im Land haben gerade so viele Kleinkinder wie noch nie einen Betreuungsplatz. Über 43.500 Kinder werden aktuell in Kindergärten, Krippen und anderen Einrichtungen betreut. Damit erreicht Tirol erstmals die EU-Vorgaben zur Kinderbetreuung in allen Altersgruppen.

0: Besonders bei den 3- bis 5-Jährigen liegt man sogar deutlich darüber, was auch die Vereinbarkeit von Familie und Beruf verbessert.
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7: Mit Annik Seidel. Schönen guten Morgen. Der U-Ausschuss um Christian Pilnacek geht heute weiter. Hier werden weitere Ermittler in dem Fall befragt. Als Auskunftsperson wird dann aber auch die Witwe des verstorbenen Justizsektionschefs erscheinen. Fraglich ist allerdings, wie ausführlich ihre Befragung wird. Die Frau von Christian Pilnacek hat jedenfalls den Ausschluss der Öffentlichkeit beantragt. Die Totalsperre der Brennerautobahn Ende Mai, die macht den Verkehrsminister nervös. Peter Hanke von der SPÖ fordert die Veranstalter auf, die geplante Demonstration zu überdenken. Geplant ist ja am 30. Mai eine Komplettsperre der A13 zwischen Schönberg und Brenner für mehrere Stunden. Ausweichrouten gibt es quasi kaum. Es wird deshalb zu massiven Verkehrsbehinderungen kommen. Und es ist vollbracht. Arsenal steht im Champions League-Finale. Den Londonern gelingt gestern im Halbfinale-Rückspiel gegen Atletico Madrid ein 1:0. Damit steht Arsenal erstmals seit 20 Jahren im Endspiel der Königsklasse. Der Finalgegner wird heute ermittelt. Bayern München trifft da auf Paris Saint-Germain. Wechselhaft ist es mit einem Mix aus Sonne, Wolken und auch ein paar Regenschauern. Die Temperaturen erreichen am Nachmittag 14 bis 22 Grad.

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1: Mit Annik Seidel, schönen guten Morgen. Die geplante Brenner-Demo Ende Mai, die sorgt bei Verkehrsminister Peter Hanke für große Sorgen. Die Brenner Autobahn soll ja am 30. Mai zwischen Schönberg und Brenner in beiden Richtungen komplett gesperrt werden, zwischen 11 und 19 Uhr. Eine Durchreise durch den Brenner Korridor ist damit nicht möglich. Verkehrsclubs empfehlen an dem Tag am besten gar nicht zu fahren. Der 30. Mai aber zählt zu den verkehrsstärksten Tagen des Jahres. Peter Hanke versteht zwar die Anliegen der Tiroler Bevölkerung, hält eine zeitlich und örtliche Verlegung der Demonstration aber für vernünftiger, sagt er.
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14: Schönen guten Morgen mit Annik Seidel. Donald Trump, der hat seinen Einsatz in der Straße von Hormuz mal vorübergehend ausgesetzt. Es war ja sein Plan, Schiffe durch die Meerenge zu bringen, die dort vom Iran nicht durchgelassen werden. Mit der Pause hofft der US-Präsident, dass es zu einem Abkommen mit dem Iran kommt. Sie sollen endlich mal die weiße Fahne schwingen, sagt er. Eine Reaktion aus Teheran gibt's aber vorerst nicht. Das vom Hunter-Virus betroffene Kreuzfahrtschiff darf auf den Kanaren anlegen. Spanien hat da jetzt grünes Licht gegeben. Drei Menschen an Bord sind an dem Atemwegsinfekt gestorben. Eigentlich wird das Hunter-Virus durch Nagetiere übertragen. Von Mensch zu Mensch ist das äußerst unwahrscheinlich. Das dürfte hier aber passiert sein. Das kleine Kreuzfahrtschiff war ursprünglich in Argentinien aufgebrochen. Und Jugendliche in Deutschland sind gegen ein Verbot von Social Media. Fast jeder Zweite hält das in einer UNICEF-Umfrage für wenig sinnvoll. Wenn die Altersgrenze nicht bei 16, sondern bei 14 liegt, gibt's mehr Zustimmung für ein Verbot. Die Teenies würden aber wohl Wege finden, das zu umgehen, glauben die meisten. Viele wollen lieber einen besseren Schutz auf digitalen Plattformen. Wechselhaft ist es mit einem Mix aus Sonne, Wolken und ein paar Regenschauern. Die entstehen vor allem dann am Nachmittag. Die Temperaturen heute maximal 14 bis 22 Grad. 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
1: Mit Annik Seidel, schönen guten Morgen. Die geplante Brenner-Demo Ende Mai, die sorgt bei Verkehrsminister Peter Hanke für große Sorgen. Die Brenner-Autobahn soll ja am 30. Mai zwischen Schönberg und Brenner in beiden Richtungen komplett gesperrt werden, zwischen 11 und 19 Uhr. Eine Durchreise durch den Brenner-Korridor ist damit nicht möglich. Verkehrsclubs empfehlen, an dem Tag am besten gar nicht zu fahren. Der 30. Mai aber zählt zu den verkehrsstärksten Tagen des Jahres. Peter Hanke versteht zwar die Anliegen der Tiroler Bevölkerung, hält eine zeitlich und örtliche Verlegung der Demonstration aber für vernünftiger, sagt er.
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14: Schönen guten Morgen mit Annik Seidel. Heute geht's der U-Ausschuss um Christian Pilnacek weiter. Hier werden weitere Ermittler in dem Fall befragt. Morgen wird als Auskunftsperson dann auch die Witwe des verstorbenen Justizsektionschefs erscheinen. Fraglich ist da allerdings, wie ausführlich ihre Befragung wird. Die Frau von Christian Pilnacek, die hat jedenfalls den Ausschluss der Öffentlichkeit beantragt. Klappt das mit den Auflagen nicht, da will sie etwa Fragen zum Privatleben nicht zulassen. Auf einen Fake-Promi reingefallen ist da eine Frau in Salzburg. Sie hat auf Facebook einen angeblichen österreichischen Skistar kennengelernt. Nach einigen Chats hat sie sich dann zu Urkunden und Schmuckkäufen verleiten lassen. 100.000 Euro hat sie da überwiesen. Das Profil des Skistars, das war natürlich gefälscht. Erst im April ist ein ganzes Netzwerk mit Promi-Fake-Betrug in Österreich und in Albanien aufgeflogen. Und der Song Contest Countdown startet. Ab 10. Mai geht's los, dann öffnet das Eurovision Village am Rathausplatz in Wien. Die beiden Semifinale finden am 12. und 14. Mai statt, das große Finale dann am 16. Mai. Für die Polizei heißt das 7 Tage Dauereinsatz, die Wiener Stadthalle jedenfalls, die gleicht einer Hochsicherheitszone. Eher wechselhaft ist es heute in Tirol mit einem Mix aus Sonne und Wolken, später aber dann auch einigen Regenschauern am Nachmittag. Die Temperaturen heute 14 bis maximal 22 Grad.

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7: Feinen Vormittag mit Zanik Seidel. Erinnert ihr euch noch an die Serie von Bankomatsprengungen in Österreich im letzten Jahr? Da ist quasi jeden Monat ein Geldautomat in die Luft geflogen. Viele Täter sind aus den Niederlanden gewesen. Letzte Nacht hat es wieder so einen Vorfall gegeben. Unbekannte haben da in Oberösterreich im Bezirk Rohrbach zugeschlagen und einen Bankomaten mitten im Ortszentrum gesprengt. Eine Fahndung nach den flüchtigen Tätern läuft noch. Es hat viel zu wenig geregnet. Die Landwirtschaft in Österreich, die schlägt da Alarm. Weil die Böden derzeit so trocken sind, könnte es heuer noch zu Ernteausfällen kommen, heißt's. Besonders Getreide ist betroffen und auch Pflanzen, die erst jetzt gesetzt werden. Viele Gemeinden, die spüren den Wassermangel und haben deshalb Verbote für großflächiges Gießen oder das Befüllen von Pools ausgesprochen. Und wo sind die Umweltschützer unter euch da draußen? Menschen, die den Klimaschutz am stärksten unterstützen, die fliegen selbst am häufigsten. Das zeigt ein Bericht vom Umweltbundesamt. Konkret sind das Personen aus dem kleinbürgerlichen Umfeld. 94% aus dieser sozialen Umgebung sagen, dass sie Umwelt- und Klimaschutz unterstützen, fliegen gleichzeitig aber mehrmals pro Jahr. Einen Mix aus Sonne und Wolken gibt es da heute. Auch ein paar Regenschauer sind im Laufe des Nachmittags sehr wahrscheinlich. Die Temperaturen erreichen heute 14 bis höchstens 22 Grad.

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12: Schönen Vormittag mit Annik Seidel. Weil die Staatsanwaltschaft Wien gerade gegen zwei Kurierjournalisten ermittelt, sorgt das für Kritik. Laut Presseclub ist das Vorgehen gegen die Pressefreiheit und gegen kritischen Journalismus. Konkret sollen die beiden die Geheimhaltungspflicht verletzt haben. Sie hatten unter anderem Artikel zu dem Hagelflug der Auer im Jahr 2024 geschrieben und dabei Missstände in der Sicherheitsuntersuchungsstelle des Bundes festgestellt. Die ist im Verkehrsministerium angesiedelt. Die Totalsperre der Brenner Autobahn Ende Mai, die macht den Verkehrsminister ziemlich nervös. Peter Hanke von der SPÖ fordert die Veranstalter auf, die geplante Demonstration zu überdenken. Geplant ist am 30. Mai eine Komplettsperre der A13 zwischen Schönberg und Brenner für mehrere Stunden. Ausweichrouten gibt es da quasi kaum. Es wird deshalb mit massiven Verkehrsbehinderungen und Staus gerechnet. Und auf ein Fake-Promi-Profil reingefallen ist eine Frau in Salzburg. Sie hat auf Facebook einen angeblichen österreichischen Skistar kennengelernt. Nach einigen Chats mit ihm hat sie sich dann zu Urkunden und Schmuckkäufen verleiten lassen. 100.000 Euro hat sie da überwiesen. Das Profil von dem vermeintlichen Skistar war natürlich gefälscht. Erst im April ist da ein ganzes Netzwerk mit Promi-Fake-Betrug bei uns aufgeflogen. Wechselhaft ist es heute mit einem Mix aus Sonne und Wolken. Auch ein paar Regenschauer können im Laufe des Nachmittags mit dabei sein. Die Temperaturen erreichen heute 14 bis 22 Grad.

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11: Niki Neuwig hier, schönen Mittwochmittag. In Wiens Schulen gibt es immer mehr Muslime und weniger Christen. Das zeigen jetzt neue Daten aus der Bildungsdirektion, die der Presse vorliegen. Fast 40% der Schülerinnen und Schüler in Wiens Pflichtschulen sind Muslime. Dabei gibt es aber einen großen Unterschied zwischen öffentlichen und privaten Schulen. An den Privatschulen sind Christen in der Mehrheit. Dann kommen die HIP-Gläser jetzt wieder zurück. Nachdem der Verdächtige im Rattengiftskandal ja mittlerweile gefasst ist, nimmt Spar die Babynahrung wieder ins Sortiment. Davon ausgenommen ist die Sorte Karotte mit Kartoffel, also die, in der das Rattengift gefunden worden ist. Insgesamt sind in Österreich, Tschechien und der Slowakei 5 manipulierte Gläser sichergestellt worden. Und Bayern oder PSG, wer kommt ins Champions-League-Finale? In München, da steigt heute Abend das Halbfinal-Rückspiel. Egal für wen man da ist, man kann nur hoffen, dass es ähnlich spannend wird wie das Hinspiel. Da hat PSG ja mit 5:4 knapp gewonnen. Der andere Finalgegner, der steht seit gestern schon fest. Arsenal hat sich gegen Atletico Madrid durchgesetzt. Die Sonne wird jetzt in Tirol immer weniger, der Regen übernimmt, maximal 14 bis 22 Grad bei euch.

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10: Niki Neuweg hier, schönen Nachmittag. Denkt ihr, dass ihr später einmal gut gepflegt sein werdet? Mehr als die Hälfte der Österreicher ist nämlich besorgt, wenn es um den eigenen Pflegebedarf im Alter geht. Das zeigt eine neue Umfrage im Auftrag der Volkshilfe. Besonders viele Sorgen machen sich da die mit einem niedrigen Einkommen. Die Volkshilfe warnt deshalb vor einer Zweiklassenpflege und fordert außerdem mehr Unterstützung für Pflegekräfte und Angehörige. Dann sollen für private Securities jetzt strengere Regeln kommen. Geplant sind da einheitliche Standards für die Ausbildung. Außerdem soll es ein Register geben, in das alle Security-Firmen eingetragen werden. Wer gegen Regeln verstößt, der muss dann auch mit Strafen rechnen. Das Gesetz soll noch diese Woche fertig werden. Und nur noch 10 Tage bis zum Finale des Eurovision Song Contest in Wien. In der Stadt sieht man ja mittlerweile an jeder Ecke Plakate. Jetzt kommt aber auch ein bisschen Song Contest in die Supermarktregale. Eskimo bringt da nämlich ein eigenes ESC-Eis raus. Pink Rocket heißt das. Schmecken soll es nach Himbeere und Zitrone. In Tirol müsst ihr jetzt am Nachmittag mit immer mehr Gewittern und Regenschauern rechnen. Die Höchstwerte, die liegen da zwischen 14 und 22 Grad.

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12: Niki Neuweg hier, schönen Nachmittag. Die hohen Spritpreise bei uns sorgen dafür, dass wir öfter aufs Auto verzichten. Rund 40% fahren aktuell seltener als sonst, zeigt eine neue Umfrage. Der Iran-Krieg treibt ja den Ölpreis nach oben. Es gibt jetzt aber Berichte, dass ein Friedensdeal kurz bevorsteht. Die USA haben dem Iran offenbar ein neues Abkommen geschickt und rechnen mit einer Antwort innerhalb der nächsten 48 Stunden. Dann sind das Szenen wie aus einem Horrorfilm, die sich da vor der afrikanischen Insel Kap Verde abspielen. Stellt euch vor, ihr seid auf einem Kreuzfahrtschiff, auf dem ein tödliches Virus herumgeht und ihr dürft aber nicht vom Schiff runter. Auf dem Schiff Hondius sind bereits 3 Menschen am sogenannten Hunter-Virus verstorben. Am Vormittag hat es noch geheißen, dass das Schiff auf den Kanaren anlegen darf. Die Regionalregierung dort wehrt sich jetzt aber dagegen. Und wenn ihr wie ich auch gerade so richtig unter Heuschnupfen leidet, dann ist das vielleicht was für euch. Vom österreichischen Polleninformationsdienst gibt es jetzt einen eigenen KI-Chatbot. Polly heißt der. Den könnt ihr fragen, wie die Pollenbelastung bei euch in der Umgebung in den nächsten Tagen ausschauen wird. Ich habe es gerade für Wien getestet, da schaut es eher schlecht aus. Auch die letzten Sonnenfenster verschwinden jetzt in Tirol. Der Regen übernimmt, maximal 14 bis 22 Grad werden es.
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15: Niki Neuweg hier, schönen Nachmittag. Es hat zu wenig geregnet. Die Landwirtschaft in Österreich schlägt Alarm. Weil die Böden derzeit so trocken sind, könnte es heuer noch zu Ernteausfällen kommen. Besonders Getreide ist da betroffen, aber auch Pflanzen, die erst jetzt gesetzt werden. Viele Gemeinden spüren den Wassermangel und haben deshalb Verbote für großflächiges Gießen oder für das Befüllen von Pools ausgesprochen. Dann ist beim Lachs im Supermarkt oft völlig unklar, wo der überhaupt herkommt. Auf den Produkten sind zwar oft irgendwelche Siegel abgebildet, der Eindruck, dass man damit die Herkunft des Fisches herausfinden könnte, trügt aber. Das zeigt jetzt eine Untersuchung der Organisation Foodwatch. Nur 3 von insgesamt 84 Lachsprodukten konnte zurückverfolgt werden. Und was ist, wenn der eigene Chef plötzlich eine KI ist? In Stockholm gibt es jetzt ein Café, das vollständig von einer KI geleitet wird. Die entwickelt die Speisekarte, überlegt sich die Preise und führt sogar die Bewerbungsgespräche. Die Mitarbeiter kritisieren aber, dass die KI keine Grenzen zwischen Job und Freizeit kennt und ihnen oft auch mitten in der Nacht schreibt. In Tirol wechseln sich morgen Sonne und Regen ab. Es wird etwas kühler mit maximal 14 bis 19 Grad. 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
1: Schönen Nachmittag mit Annik Seidel. Immer mehr Menschen suchen Hilfe bei der Telefonseelsorge. In Tirol sind da im letzten Jahr über 15.600 Anrufe verzeichnet worden, aber auch die Online-Beratung nimmt zu. Über WhatsApp hat es da binnen einem Jahr über 1.500 Anfragen gegeben und bei der Chat-Beratung 9.500 Gespräche. Rund 100 ehrenamtliche Mitarbeiter sind bei der Telefonseelsorge Innsbruck tätig. Ohne sie würde das nicht funktionieren. Die meisten Menschen rufen wegen psychischer Belastung bei der Nummer 142 an. Es geht häufig um soziale Isolation und auch um Beziehungsprobleme. Die Gespräche sind anonym und vertraulich.
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10: Niki Neuweg hier, schönen Nachmittag. In Wiens Schulen gibt es immer mehr Muslime und weniger Christen. Das zeigen jetzt neue Daten aus der Bildungsdirektion, die der Presse vorliegen. Fast 40% der Schülerinnen und Schüler in Pflichtschulen sind Muslime. Dabei gibt es aber einen großen Unterschied zwischen öffentlichen und privaten Schulen. An den Privatschulen sind nämlich Christen in der Mehrheit. Dann kommen die HIP-Gläser jetzt wieder zurück. Nachdem der Verdächtige im Rattengiftskandal ja mittlerweile gefasst worden ist, nimmt Spar die Babynahrung wieder ins Sortiment. Davon ausgenommen ist aber die Sorte Karotte mit Kartoffel, also die, in der das Rattengift gefunden worden ist. Insgesamt sind in Österreich, Tschechien und der Slowakei 5 manipulierte Gläser sichergestellt worden. Und Bayern oder PSG? Wer kommt ins Champions-League-Finale? In München steigt heute Abend das Halbfinal-Rückspiel. Egal für wen man da ist, man kann nur hoffen, dass es ähnlich spannend wird wie das Hinspiel. Da hat PSG mit 5:4 knapp gewonnen. Der andere Finalgegner, der steht ja seit gestern schon fest. Arsenal hat sich gegen Atletico Madrid durchgesetzt. 14 bis 19 Grad maximal in Tirol morgen. Es wird weiter wechselhaft mit Regen, aber auch ein paar Sonnenfenster sind da dabei.

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1: Niki Neuwig hier, hi. Der Risikowolf ist tot. In der Gemeinde Gschnitz im Bezirk Innsbruck-Land haben Jäger das Tier erlegt. Das Land hat da ja eine Abschussverordnung erlassen, weil der Wolf im April mehrmals in der Nähe einer Siedlung gesehen worden ist. Es ist insgesamt der 17. Wolf, der in den letzten Jahren in Tirol geschossen worden ist. Tierschützer haben das immer wieder kritisiert. Sie finden, dass das Land zu leichtfertig Tiere zum Abschuss freigibt.
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8: Niki Neuweg hier, schönen Nachmittag. Denkt ihr, dass ihr später einmal gut gepflegt sein werdet? Mehr als die Hälfte der Österreicher ist da nämlich besorgt, wenn es um den eigenen Pflegebedarf im Alter geht. Das zeigt eine neue Umfrage im Auftrag der Volkshilfe. Besonders viele Sorgen machen sich da die mit einem niedrigen Einkommen. Die Volkshilfe warnt deshalb vor einer Zweiklassenpflege und fordert mehr Unterstützung für Pflegekräfte und Angehörige. Dann sollen für private Securities jetzt strengere Regeln kommen. Geplant sind einheitliche Standards für die Ausbildung. Außerdem soll es ein Register geben, in das alle Security-Firmen eingetragen werden. Wer gegen Regeln verstößt, der muss dann auch mit Strafen rechnen. Das Gesetz soll noch diese Woche fertig werden. Und wenn ihr wie ich auch gerade so richtig unter Heuschnupfen leidet, dann ist das vielleicht was für euch. Vom österreichischen Polleninformationsdienst gibt es jetzt einen eigenen KI-Chatbot. Polly heißt der. Den könnt ihr fragen, wie die Pollenbelastung bei euch in der Umgebung in den nächsten Tagen ausschauen wird. Ich habe das vorhin für Wien getestet. Da schaut's eher schlecht aus. Morgen wechseln sich in Tirol Sonne und Regen ab. Es wird etwas kühler mit maximal 14 bis 19 Grad.
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0: Über WhatsApp hat es da binnen einem Jahr über 1500 Anfragen gegeben und bei der Chatberatung 9500 Gespräche. Rund 100 ehrenamtliche Mitarbeiter sind bei der Telefonseelsorge Innsbruck tätig. Ohne sie würde das nicht funktionieren. Die meisten Menschen rufen wegen psychischer Belastung bei der Nummer 142 an. Es geht häufig um soziale Isolation und auch um Beziehungsprobleme. Die Gespräche sind anonym und vertraulich.
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16: Niki Neuwig hier, schönen Abend euch. Die hohen Spritpreise bei uns sorgen dafür, dass wir öfter aufs Auto verzichten. Rund 40% fahren aktuell seltener als sonst, zeigt eine neue Umfrage. Der Iran-Krieg treibt ja den Ölpreis nach oben. Es gibt jetzt aber Berichte, dass ein Friedensdeal kurz bevorsteht. Die USA haben dem Iran offenbar ein neues Abkommen geschickt und rechnen mit einer Antwort innerhalb der nächsten 48 Stunden. Dann sind das Szenen wie aus einem Horrorfilm, die sich da vor der afrikanischen Insel Kap Verde abspielen. Stellt euch vor, ihr seid auf einem Kreuzfahrtschiff, auf dem ein tödliches Virus herumgeht und ihr dürft nicht vom Schiff runter. Auf dem Schiff Hondius sind bereits 3 Menschen am sogenannten Hunter-Virus verstorben. Am Vormittag hat es noch geheißen, dass das Schiff auf den Kanaren anlegen darf. Die Regionalregierung dort wehrt sich aber dagegen. Und es geht Richtung Abendessen. Immer mehr Österreicherinnen und Österreicher bleiben da trocken. Wir trinken deutlich weniger Bier und Wein, das zeigen neue Daten der Statistik Austria. Im Vergleich zum Vorjahr sind es pro Kopf im Schnitt nur noch 98 Liter Bier pro Jahr, das sind um 5 Liter weniger und auch beim Wein wird weniger konsumiert. 14 bis 19 Grad maximal in Tirol morgen, es wird weiter wechselhaft mit Regen, aber auch ein paar Sonnenfenster sind da mit dabei.
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1: Niki Neuwig hier, hi. Die Volksschule soll von 4 Jahren auf 6 Jahre verlängert werden. Das plant ja Bildungsminister Wiederkehr von den NEOS. Der Tiroler Gemeindeverband, der lehnt das ab. Eine Verlängerung würde die Gemeinden zu viel kosten, so die Befürchtung. Per Gesetz sind nämlich die Gemeinden für die Volksschulen verantwortlich. Bereits jetzt gibt es da immer wieder finanzielle Engpässe, etwa wenn es um Assistenzpersonal für beeinträchtigte Kinder geht.

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